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8: Zehntausende demonstrieren in Spanien und Initiative Grüner Brenner soll mehr E-LKWs auf die Straßen bringen.

0: steirische Bergrettung wird zunehmend auch zu tierischen Notfällen gerufen. Rund 20 Einsätze pro Jahr betreffen mittlerweile Hunde und andere vierbeinige Begleiter im alpinen Gelände. Für dieses Engagement wurden die Rettungen mit dem steirischen Tierschutzpreis ausgezeichnet. Mit der neuen Initiative Grüner Brenner soll der Schwerverkehr auf der wichtigsten Nord-Süd-Verbindung klimafreundlicher werden. Ziel ist es, mehr Elektro-Lkw auf die Straßen zu bringen. Das ursprünglich in Bayern gestartete Projekt wird nun gemeinsam mit österreichischen Partnern vorangetrieben. In zahlreichen spanischen Städten haben zehntausende Menschen für mehr bezahlbaren Wohnraum und besseren Mieterschutz demonstriert. Vorausgegangen waren die Ablehnung eines Maßnahmenpaketes gegen die Wohnungsnot im Parlament. Der politische Druck auf die Regierung von Ministerpräsident Pedro Sanchez wächst zunehmend. Und Österreich trifft auf Kosovo heute um 18 Uhr in der Nations League. Am Abend kommt es unter anderem zu den Begegnungen Griechenland gegen Deutschland, Niederlande gegen Serbien, Portugal gegen Norwegen und Wales gegen Dänemark sowie Irland gegen Israel. Anpfiff dieser Spiele ist jeweils um 20.45 Uhr. Österreich gastiert dann um 18 Uhr in Kosovo.
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2: Christoph Waltz wird 70 und Frankreichs Schuldenkrise setzt Euro zunehmend unter Druck. In Bosnien-Herzegowina wird am Sonntag gewählt. Auch 31 Jahre nach dem Ende des Krieges bestimmen ethnische Spannungen und nationalistische Töne den Wahlkampf. Wirtschaftliche Probleme, Korruption, die Abwanderung vieler Menschen und der stockende Weg in Richtung EU spielen dagegen eine geringe Rolle. Christoph Waltz feiert seinen 70. Geburtstag. Der gebürtige Wiener wurde nach vielen Jahren auf der deutschsprachigen Bühne und im Fernsehen zum internationalen Filmstar. Für seine Auftritte in Inglourious Basterds und Django Unchained erhielt er jeweils einen Oscar. An den Finanzmärkten wächst die Nervosität über die wirtschaftliche Lage Frankreichs. Hohe Staatsschulden und schwache Konjunktur und politische Unsicherheit sorgen zunehmend für Zweifel bei Investoren. Steigende

0: Rendite französische Staatsanleihen und Wetten gegen französische Anlagen setzen mittlerweile auch den Euro unter Druck. Und damit zum Sport. Max Verstappen hat Red Bull beim Grand Prix von Malaysia die erste Pole Position der Saison beschert. Weniger erfreulicher verlief das Qualifying für Mercedes. Ein neues Upgrade brachte hier keinen Fortschritt. Und im Fußball gab es einen Paukenschlag. England fertigte Kroatien in der Nation League mit 7:0 ab. Für die Kroaten war es die höchste Niederlage ihrer Länderspielgeschichte.
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5: Zehntausende demonstrieren in Spanien und Initiative Grüner Brenner soll mehr E-LKWs auf die Straßen bringen. Die steirische Bergrettung wird zunehmend auch zu tierischen Notfällen gerufen. Rund 20 Einsätze pro Jahr betreffen mittlerweile Hunde und andere vierbeinige Begleiter im alpinen Gelände. Für dieses Engagement wurden die Rettungen mit dem steirischen Tierschutzpreis ausgezeichnet. Mit der neuen Initiative Grüner Brenner soll der Schwerverkehr auf der wichtigsten Nord-Süd-Verbindung klimafreundlicher werden. Ziel ist es, mehr Elektro-Lkw auf die Straßen zu bringen. Das ursprünglich in Bayern gestartete Projekt wird nun gemeinsam mit österreichischen Partnern vorangetrieben. In zahlreichen spanischen Städten haben Zehntausende Menschen für mehr bezahlbaren Wohnraum und besseren Mieterschutz demonstriert. Vorausgegangen waren die Ablehnung eines Maßnahmenpaketes gegen die Wohnungsnot im Parlament. Der politische Druck auf die Regierung von Ministerpräsident Pedro Sanchez wächst zunehmend. Und Österreich trifft auf Kosovo heute um 18 Uhr in der Nations League. Am Abend kommt es unter anderem zu den Begegnungen Griechenland gegen Deutschland, Niederlande gegen Serbien, Portugal gegen Norwegen und Wales gegen Dänemark sowie Irland gegen Israel. Anpfiff dieser Spiele ist jeweils um 20.45 Uhr. Österreich gastiert dann um 18 Uhr in Kosovo.
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15: Zehntausende demonstrieren in Spanien und Initiative Grüner Brenner soll mehr E-LKWs auf die Straßen bringen. Die steirische Bergrettung wird zunehmend auch zu tierischen Notfällen gerufen. Rund 20 Einsätze pro Jahr betreffen mittlerweile Hunde und andere vierbeinige Begleiter im alpinen Gelände. Für dieses Engagement wurden die Rettungen mit dem steirischen Tierschutzpreis ausgezeichnet. Mit der neuen Initiative Grüner Brenner soll der Schwerverkehr auf der wichtigsten Nord-Süd-Verbindung klimafreundlicher werden. Ziel ist es, mehr Elektro-Lkw auf die Straßen zu bringen. Das ursprünglich in Bayern gestartete Projekt wird nun gemeinsam mit österreichischen Partnern vorangetrieben. In zahlreichen spanischen Städten haben Zehntausende Menschen für mehr bezahlbaren Wohnraum und besseren Mieterschutz demonstriert. Vorausgegangen waren die Ablehnung eines Maßnahmenpaketes gegen die Wohnungsnot im Parlament. Der politische Druck auf die Regierung von Ministerpräsident Pedro Sanchez wächst zunehmend. Und Österreich trifft auf Kosovo heute um 18 Uhr in der Nations League. Am Abend kommt es unter anderem zu den Begegnungen Griechenland gegen Deutschland, Niederlande gegen Serbien, Portugal gegen Norwegen und Wales gegen Dänemark sowie Irland gegen Israel. Anpfiff dieser Spiele ist jeweils um 20.45 Uhr. Österreich gastiert dann um 18 Uhr in Kosovo.
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5: Merz überraschender Besuch in Kiew und zwei Schwerverletzte nach Verkehrsunfällen im Burgenland. Der deutsche Bundeskanzler Friedrich Merz ist überraschend zu einem Besuch in Kiew eingetroffen. Begleitet wird er von Wirtschaftsministerin Katharina Reiche. Merz betont, die Ukraine brauche in den kommenden Wochen die volle Unterstützung ihrer Partner. Erst am Vortag hatte Russland ausländische Besucher und diplomatisches Personal vor Reisen in die ukrainische Hauptstadt gewarnt. Schwere Unfälle im Bezirk Oberpullendorf im Burgenland. Bei zwei schweren Verkehrsunfällen wurden zwei Menschen schwer verletzt. Bei Landsee prallte ein 30-jähriger Motorradfahrer gegen einen Baum. In Deutschkreuz kam ein 28-jähriger mit einem PKW von der Straße ab und überschlug sich. Sie wurden beide mit dem Hubschrauber ins Krankenhaus gebracht. Und eine 23-jährige Alkoholfahrerin ist in St. Veit an der Glan von der Fahrbahn abgekommen und über eine Böschung geprallt. Ja, das Fahrzeug überschlug sich, die Lenkerin und ihr Beifahrer wurden ins Klinikum Klagenfurt gebracht. Bei der Frau wurde eben Alkoholisierung festgestellt, es folgt eine Anzeige. Und Österreich spielt heute in Kosovo um die nächsten drei Punkte. Ab 18 Uhr geht's da auswärts gegen das Team von Franco Foda auf dem Platz zur Sache. Und um 20.45 Uhr stehen weitere Partien dann am Programm. Griechenland gegen Deutschland, Portugal gegen Norwegen und Niederlande gegen Serbien.
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6: Merz überraschender Besuch in Kiew und zwei Schwerverletzte nach Verkehrsunfällen im Burgenland. Der deutsche Bundeskanzler Friedrich Merz ist überraschend zu einem Besuch in Kiew eingetroffen. Begleitet wird er von Wirtschaftsministerin Katharina Reiche. Merz betont, die Ukraine brauche in den kommenden Wochen die volle Unterstützung ihrer Partner. Erst am Vortag hatte Russland ausländische Besucher und diplomatisches Personal vor Reisen in die ukrainische Hauptstadt gewarnt. Schwere Unfälle im Bezirk Oberpullendorf im Burgenland. Bei zwei schweren Verkehrsunfällen wurden zwei Menschen schwer verletzt. Bei Landsee prallte ein 30-jähriger Motorradfahrer gegen einen Baum. In Deutschkreuz kam ein 28-jähriger mit einem PKW von der Straße ab und überschlug sich. Sie wurden beide mit dem Hubschrauber ins Krankenhaus gebracht. Und eine 23-jährige Alkoholfahrerin ist in St. Veit an der Glan von der Fahrbahn abgekommen und über eine Böschung geprallt. Ja, das Fahrzeug überschlug sich, die Lenkerin und ihr Beifahrer wurden ins Klinikum Klagenfurt gebracht. Bei der Frau wurde eben Alkoholisierung festgestellt, es folgt eine Anzeige. Und Österreich spielt heute in Kosovo um die nächsten drei Punkte. Ab 18 Uhr geht's da auswärts gegen das Team von Franco Foda auf dem Platz zur Sache. Und um 20.45 Uhr stehen weitere Partien dann am Programm. Griechenland gegen Deutschland, Portugal gegen Norwegen und Niederlande gegen Serbien.
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1: Merz überraschender Besuch in Kiew und zwei Schwerverletzte nach Verkehrsunfällen im Burgenland. Der deutsche Bundeskanzler Friedrich Merz ist überraschend zu einem Besuch in Kiew eingetroffen. Begleitet wird er von Wirtschaftsministerin Katharina Reiche. Merz betont, die Ukraine brauche in den kommenden Wochen die volle Unterstützung ihrer Partner. Erst am Vortag hatte Russland ausländische Besucher und diplomatisches Personal vor Reisen in die ukrainische Hauptstadt gewarnt. Schwere Unfälle im Bezirk Oberpullendorf im Burgenland. Bei zwei schweren Verkehrsunfällen wurden zwei Menschen schwer verletzt. Bei Landsee prallte ein 30-jähriger Motorradfahrer gegen einen Baum. In Deutschkreuz kam ein 28-jähriger mit einem PKW von der Straße ab und überschlug sich. Sie wurden beide mit dem Hubschrauber ins Krankenhaus gebracht. Und eine 23-jährige Alkoholfahrerin ist in St. Veit an der Glan von der Fahrbahn abgekommen und über eine Böschung geprallt. Ja, das Fahrzeug überschlug sich, die Lenkerin und ihr Beifahrer wurden ins Klinikum Klagenfurt gebracht. Bei der Frau wurde eben Alkoholisierung festgestellt, es folgt eine Anzeige. Und Österreich spielt heute in Kosovo um die nächsten drei Punkte. Ab 18 Uhr geht's da auswärts gegen das Team von Franco Foda auf dem Platz zur Sache. Und um 20.45 Uhr stehen weitere Partien dann am Programm. Griechenland gegen Deutschland, Portugal gegen Norwegen und Niederlande gegen Serbien.
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10: März überraschender Besuch in Kiew und zwei Schwerverletzte nach Verkehrsunfällen im Burgenland. Der deutsche Bundeskanzler Friedrich Merz ist überraschend zu einem Besuch in Kiew eingetroffen. Begleitet wird er von Wirtschaftsministerin Katharina Reiche. Merz betont, die Ukraine brauche in den kommenden Wochen die volle Unterstützung ihrer Partner. Erst am Vortag hatte Russland ausländische Besucher und diplomatisches Personal vor Reisen in die ukrainische Hauptstadt gewarnt. Schwere Unfälle im Bezirk Oberpullendorf im Burgenland. Bei zwei schweren Verkehrsunfällen wurden zwei Menschen schwer verletzt. Bei Landsee prallte ein 30-jähriger Motorradfahrer gegen einen Baum. In Deutschkreuz kam ein 28-jähriger mit einem PKW von der Straße ab und überschlug sich. Sie wurden beide mit dem Hubschrauber ins

0: Krankenhaus gebracht. Und eine 23-jährige Alkoholfahrerin ist in St. Veit an der Glan von der Fahrbahn abgekommen und über eine Böschung geprallt. Ja, das Fahrzeug überschlug sich, die Lenkerin und ihr Beifahrer wurden ins Klinikum Klagenfurt gebracht. Bei der Frau wurde eben Alkoholisierung festgestellt, es folgt eine Anzeige. Und Österreich spielt heute in Kosovo um die nächsten 3 Punkte. Ab 18 Uhr geht es da auswärts gegen das Team von Franco Foda auf dem Platz zur Sache. Und um 20.45 Uhr stehen weitere Partien dann am Programm. Griechenland gegen Deutschland, Portugal gegen Norwegen und Niederlande gegen Serbien.
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9: Zehntausende demonstrieren in Spanien und Initiative Grüner Brenner soll mehr E-LKWs auf die Straßen bringen. Die steirische Bergrettung wird zunehmend auch zu tierischen Notfällen gerufen. Rund 20 Einsätze pro Jahr betreffen mittlerweile Hunde und andere vierbeinige Begleiter im alpinen Gelände. Für dieses Engagement wurden die Rettungen mit dem steirischen Tierschutzpreis ausgezeichnet. Mit der neuen Initiative Grüner Brenner soll der Schwerverkehr auf der wichtigsten Nord-Süd-Verbindung klimafreundlicher werden. Ziel ist es, mehr Elektro-Lkw auf die Straßen zu bringen. Das ursprünglich in Bayern gestartete Projekt wird nun gemeinsam mit österreichischen Partnern vorangetrieben. In zahlreichen spanischen Städten haben Zehntausende Menschen für mehr bezahlbaren Wohnraum und besseren Mieterschutz demonstriert. Vorausgegangen waren die Ablehnung eines Maßnahmenpaketes gegen die Wohnungsnot im Parlament. Der politische Druck auf die Regierung von Ministerpräsident Pedro Sanchez wächst zunehmend. Und Österreich trifft auf Kosovo heute um 18 Uhr in der Nations League. Am Abend kommt es unter anderem zu den Begegnungen Griechenland gegen Deutschland, Niederlande gegen Serbien, Portugal gegen Norwegen und Wales gegen Dänemark sowie Irland gegen Israel. Anpfiff dieser Spiele ist jeweils um 20.45 Uhr. Österreich gastiert dann um 18 Uhr in Kosovo.
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7: Merz überraschender Besuch in Kiew und zwei Schwerverletzte nach Verkehrsunfällen im Burgenland. Der deutsche Bundeskanzler Friedrich Merz ist überraschend zu einem Besuch in Kiew eingetroffen. Begleitet wird er von Wirtschaftsministerin Katharina Reiche. Merz betont, die Ukraine brauche in den kommenden Wochen die volle Unterstützung ihrer Partner. Erst am Vortag hatte Russland ausländische Besucher und diplomatisches Personal vor Reisen in die ukrainische Hauptstadt gewarnt. Schwere Unfälle im Bezirk Oberpullendorf im Burgenland. Bei zwei schweren Verkehrsunfällen wurden zwei Menschen schwer verletzt. Bei Landsee prallte ein 30-jähriger Motorradfahrer gegen einen Baum. In Deutschkreuz kam ein 28-jähriger mit einem PKW von der Straße ab und überschlug sich. Sie wurden beide mit dem Hubschrauber ins Krankenhaus gebracht. Und eine 23-jährige Alkoholfahrerin ist in St. Veit an der Glan von der Fahrbahn abgekommen und über eine Böschung geprallt. Ja, das Fahrzeug überschlug sich, die Lenkerin und ihr Beifahrer wurden ins Klinikum Klagenfurt gebracht. Bei der Frau wurde eben Alkoholisierung festgestellt, es folgt eine Anzeige. Und Österreich spielt heute in Kosovo um die nächsten 3 Punkte. Ab 18 Uhr geht's da auswärts gegen das Team von Franco Foda auf dem Platz zur Sache. Und um 20.45 Uhr stehen weitere Partien dann am Programm. Griechenland gegen Deutschland, Portugal gegen Norwegen und Niederlande gegen Serbien.
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4: Merz überraschender Besuch in Kiew und zwei Schwerverletzte nach Verkehrsunfällen im Burgenland. Der deutsche Bundeskanzler Friedrich Merz ist überraschend zu einem Besuch in Kiew eingetroffen. Begleitet wird er von Wirtschaftsministerin Katharina Reiche. Merz betont, die Ukraine brauche in den kommenden Wochen die volle Unterstützung ihrer Partner. Erst am Vortag hatte Russland ausländische Besucher und diplomatisches Personal vor Reisen in die ukrainische Hauptstadt gewarnt. Schwere Unfälle im Bezirk Oberpullendorf im Burgenland. Bei zwei schweren Verkehrsunfällen wurden zwei Menschen schwer verletzt. Bei Landsee prallte ein 30-jähriger Motorradfahrer gegen einen Baum. In Deutschkreuz kam ein 28-jähriger mit einem PKW von der Straße ab und überschlug sich. Sie wurden beide mit dem Hubschrauber ins Krankenhaus gebracht. Und eine 23-jährige Alkoholfahrerin ist in St. Veit an der Glan von der Fahrbahn abgekommen und über eine Böschung geprallt. Ja, das Fahrzeug überschlug sich, die Lenkerin und ihr Beifahrer wurden ins Klinikum Klagenfurt gebracht. Bei der Frau wurde eben Alkoholisierung festgestellt, es folgt eine Anzeige. Und Österreich spielt heute in Kosovo um die nächsten 3 Punkte. Ab 18 Uhr geht's da auswärts gegen das Team von Franco Foda auf dem Platz zur Sache. Und um 20.45 Uhr stehen weitere Partien dann am Programm. Griechenland gegen Deutschland, Portugal gegen Norwegen und Niederlande gegen Serbien.
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